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1: 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Heute feiert die katholische Kirche Heiligen Jakob, Sveti Jakob, und im Dorf Sveti Jakob ist ein Volksfest vorgesehen. Im Anschluss an die feierliche Messe kommen die Einheimischen zusammen, um ein festliches Unterhaltungsprogramm zu genießen. Um 19 Uhr findet die heilige Messe statt in der Pfarrkirche Heilige Maria. Um 21 Uhr Volksfest mit Speisen und Getränken sowie Band Mazzaclini Unterhaltungsprogramm. Sie sind herzlichst eingeladen. Von heute, den 25. Juli, bis zum 1. August finden auf der Insel Susak die Musikabende statt. Verpassen Sie nicht das Programm des diesjährigen Susaker Musikabende. Wir sehen uns auf der Insel Susak, der Sandinsel. Sie sind herzlichst willkommen. Der Lošinjer Aromatische Garten, eine Pflanzstätte für die Insel Heilkräuter in Mali Lošinj. In Begleitung eines fachkundigen Reiseführers können die Besucher die reiche Pflanzenwelt der Insel kennenlernen, sich mit den heilkräftigen Eigenschaften der Pflanzen vertraut machen und ein originelles Inselsouvenir kaufen. Der Archipel von Sres und Lošinj zählt 1018 Pflanzensorten, die identifiziert wurden, von denen die autochthonen Flora 939 gehören. 200 Arten davon sind Heilpflanzen. Über 80 Arten, hauptsächlich exotische Pflanzen, wurden aus anderen Teilen der Welt gebracht. Die Lošinjer Kapitäne und Matrosen haben sie von den weiten Weltreisen nach Hause in Lošinj mitgebracht.
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1: Die Wetterprognose für heute: mäßige Bewölkung mit sonnigen Perioden.
3: Liebe Freunde, gute Unterhaltung und bis morgen von Ilean.
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2: Heute feiert die katholische Kirche Heiligen Jakob, Sveti Jakob, und im Dorf Sveti Jakob ist ein Volksfest vorgesehen. Im Anschluss an die feierliche Messe kommen die Einheimischen zusammen, um ein festliches Unterhaltungsprogramm zu genießen. Um 19 Uhr findet die Heilige Messe statt in der Pfarrkirche Heilige Maria. Um 21 Uhr Volksfest mit Speisen und Getränken sowie Band Mazzaclini Unterhaltungsprogramm. Sie sind herzlich eingeladen. Von heute, den 25. Juli bis zum 1. August, finden auf der Insel Susak die Musikabende statt. Verpassen Sie nicht das Programm des diesjährigen Susaker Musikabende. Wir sehen uns auf der Insel Susak, der Sandinsel. Sie sind herzlich willkommen. Der Lošinjer Aromatische Garten, eine Pflanzstätte für die Insel Heilkräuter in Mali Lošinj. In Begleitung eines fachkundigen Reiseführers können die Besucher die reiche Pflanzenwelt der Insel kennenlernen, sich mit den heilkräftigen Eigenschaften der Pflanzen vertraut machen und ein originelles Inselsouvenir kaufen. Der Archipel von Sres und Lošinj zählt 1018 Pflanzensorten, die identifiziert wurden, von denen die autochthonen Flora 939 gehören. 200 Arten davon sind Heilpflanzen. Über 80 Arten, hauptsächlich exotische Pflanzen, wurden aus anderen Teilen der Welt gebracht. Die Lošinjer Kapitäne und Matrosen haben sie von den weiten Weltreisen nach Hause in Lošinj mitgebracht.
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4: Die Wetterprognose für morgen.
5: Ein unstabiles Wetter wird erwartet mit lokalen Regengüssenmöglichkeit.
4: Liebe Freunde, gute Unterhaltung und bis morgen von Ileana.

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